Das war der Erwin, Besitzer eines Eckimbisses, auch Pommes Erwin genannt. Er hatte gerade ein paar Mark übrig und war zufällig auf der Suche nach seinem zweiten Standbein. Videothek wegen Gestank, Gestank wegen Hähnchen, Hähnchen wegen Geld, Geld wegen Pampers, Pampers wegen Kind, Kind wegen Mehl, Mehl wegen leicht einem Tee.

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1: Ich wünsche einen schönen guten Morgen. Herzlich willkommen zu 2 Stunden Radio Weser TV am Morgen. Heute mal ausnahmsweise ohne Nachrichten vom Deutschlandfunk und auch ohne Lokalnachrichten. Aber trotzdem natürlich unterhaltsam und wie immer mit viel guter Musik. Ich sage schönen guten Morgen.

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1: Sörensen ist zurück. Bereits zum 6. Mal schickt Sven Stricker den typisch norddeutschen Ermittler wieder ins Rennen. Spätestens seit der mehrfach ausgezeichneten erfolgreichen Verfilmung von Sörensen hat Angst aus dem Jahre 2021 mit Bjarne Mädel in der Hauptrolle genießt die Reihe um den kauzigen Ermittler mit seinen Angstneurosen absoluten Kultcharakter. Und mittlerweile hat man beim Lesen natürlich immer auch sofort Bjarne Mädel vom inneren Auge. Der neue Band in der Sörensen-Reihe trägt den Titel Geht aufs Haus. Diesmal stehen so einige Veränderungen im Leben von Sörensen an. Und Veränderungen sind ja nicht so seins. Erst muss er seinen kranken Vater bei sich aufnehmen und dann taucht auch noch ein alter Schulfreund auf. Schiefel. Und damit nicht genug, denn hinter seinem Haus werden tatsächlich Leichenteile gefunden. Stammen die etwa von dem Mädchen, das vor ein paar Jahren verschwunden ist? Dieser Cold Case, der wird nicht lange kalt bleiben. Und Sörensen braucht unbedingt die Hilfe von Kollegin Jennifer. Aber auch die will sich verändern. Was ist denn hier los? Das sind ein paar Veränderungen zu viel für unseren Ermittler. Ein spannender Fall und vor allem wieder tolle Charaktere, launige Dialoge und atmosphärisch einfach klasse. Vor allem dann, wenn man eben die norddeutsche Atmosphäre mag. Sörensen ist und bleibt Kult und auch der neue Fall in der Reihe ist wieder extrem lesenswert. Geht aufs Haus, der neue Fall in der Sörensen-Reihe von Sven Stricker ist bei Rororo herausgekommen.

0: Wie ist das eigentlich, wenn man in einem fremden Land krank wird, aber die Sprache des Arztes nicht beherrscht? Wenn man etwas unterschreiben soll, das man aber eigentlich gar nicht versteht? Wenn die eigenen Kinder in diesem Land zur Schule gehen und man von den Lehrern und Lehrerinnen zu einem Gespräch gebeten wird? Tja, mit solchen Herausforderungen wie diesen haben Menschen, die aus sogenannten Drittstaaten, also Ländern außerhalb der Europäischen Union, nach Bremerhaven gekommen sind, täglich zu tun. Das Projekt Sprungbrett Integration möchte Ihnen beistehen und Sie bei Ihrer kulturellen und gesellschaftlichen Teilhabe unterstützen. Susanne Seedorf berichtet.
1: Die ehemalige Theodor-Storm-Schule in Bremerhaven-Lehe, auch einfach die Theo genannt, ist zwar keine echte Schule mehr, aber noch immer lernen dort Menschen Deutsch. An diesem Vormittag im März sind rund 10 Frauen zur Sprachförderung des Projekts Sprungbrett gekommen. Umgesetzt wird das Angebot von der Arbeitsförderungszentrum im Lande Bremen GmbH, kurz AFZ.
2: Die Hausaufgaben werden.
3: Sehr gut, werden.
2: Gemacht.
3: Gemacht, sehr schön. Habt ihr sehr gut verstanden, ne?
2: Ja.
3: Perfekt.
1: Eigentlich sind sonst noch viel mehr Teilnehmende bei der Sprachförderung dabei. Aber zurzeit ist Ramadan, weshalb einige Muslime zu Hause bleiben. Während des Fastens wird zwischen Morgendämmerung und Sonnenuntergang weder gegessen noch getrunken. Das ist auch ohne Unterricht herausfordernd genug. Doch es sind immer noch genug da, die sich von Projektmitarbeiterin Pavin Osman dabei helfen lassen, Deutsch zu lernen. Sie selbst stammt aus Syrien und ist vor 11 Jahren nach Deutschland gekommen. Ein Vorteil ist, dass sie die Situation ihrer Teilnehmerinnen gut kennt.
4: Dass ich auch derselbe Person war, das Thema Deutschlernen berührt mein Herz.
1: Ein weiterer Vorteil ist, dass Pavin Osman Arabisch sprechen kann. Anfangs dachte sie, es sei nicht gut, wenn sie manches noch einmal auf Arabisch erklärt. Mit der Zeit stellte sich aber heraus, dass genau das für viele Teilnehmende das Lernen erleichtert. Das Projekt Sprungbrett Integration ist noch recht jung. Im August 2025 hat es begonnen. Laufen soll es bis Juli 2028. Das Angebot steht sowohl Frauen als auch Männern offen, die einen Aufenthaltstitel haben. Das bedeutet, sie halten sich legal in Deutschland auf. Die meisten kommen beispielsweise aus Syrien, Somalia, Tunesien, Iran und Ägypten. Sprungbrett Integration lässt sich grob in 2 Aufgabenstränge aufteilen. Zum einen geht es um die individuelle Begleitung, zum anderen um Gruppenangebote. Zum Bereich individuelle Beratungen, Einzelgespräche und Begleitung bei Alltagsherausforderungen gehört es zum Beispiel, dass die projektmitarbeitenden Eltern bei Gesprächen mit Lehrkräften zur Seite stehen. Auch bei Fragen rund um die Gesundheit können die Sprungbrett-Mitarbeitenden behilflich sein. Dokumente und bürokratische Prozesse, finanzielle Probleme, der Umgang mit Berufsabschlüssen und die Kommunikation mit Vermietern sind weitere Themen, die mit Hilfe der Sprungbrett-MitarbeiterInnen besser gemeistert werden können. Zu den Gruppenangeboten gehören unter anderem Exkursionen in der Stadt Bremerhaven, der Austausch mit Gästen, Bewegungsangebote, interkulturelle Frühstücke und natürlich die beschriebene Sprachförderung. Hieran nimmt zum Beispiel die 28-jährige Rehm teil, die aus dem Irak stammt und dort Krankenschwester war.
5: Ich bin seit 2 Jahren in Deutschland.
1: Fleißig notiert sie alles auf ihrem Übungszettel mit. Sie unterstreicht Wörter und umkreist mit roter Farbe Wortgruppen. Manchmal murmelt sie die Begriffe leise mit, wenn andere gerade eine Antwort geben. 2 Plätze weiter von ihr sitzt Sehan.
6: Ich komme aus Syrien.
1: Seit 1 Jahr lebt sie in Deutschland. Am Unterricht beteiligt auch sie sich. Gerade sollen die Teilnehmerinnen Passivkonstruktionen bilden. Zum Beispiel aus den Begriffen Deutsch und Lernen.
7: Deutsche Sprache wird lernen.
8: Gelernen.
7: Gelernen.
8: Gelernen.
7: Gelernen.
0: Die deutsche Sprache zu beherrschen ist ein wichtiger Baustein, um sich hier zurechtzufinden. Aber auch die anderen Angebote des Projekts Sprungbrett Integration helfen zugewanderten Menschen dabei, an der Gesellschaft und an der Kultur teilzuhaben. Letztendlich geht es darum, das Zusammenleben in der Aufnahmegesellschaft langfristig zu stärken. Das Projekt wird durch die Europäische Union im Rahmen von AMIF gefördert. AMIF steht für den Asyl-, Migrations- und Integrationsfonds. Außerdem gibt es eine Kofinanzierung. Die stammt von der Bremer Senatorin für Arbeit, Soziales, Jugend und Integration und zwar aus Mitteln des Landes und des Europäischen Sozialfonds Plus, kurz ESF Plus.

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1: Ich wünsche einen schönen guten Tag. Herzlich willkommen zu Radio Weser TV am Nachmittag.

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1: Sörensen ist zurück. Bereits zum 6. Mal schickt Sven Stricker den typisch norddeutschen Ermittler wieder ins Rennen. Spätestens seit der mehrfach ausgezeichneten erfolgreichen Verfilmung von Sörensen hat Angst aus dem Jahre 2021 mit Bjarne Mädel in der Hauptrolle genießt die Reihe um den kauzigen Ermittler mit seinen Angstneurosen absoluten Kultcharakter. Und mittlerweile hat man beim Lesen natürlich immer auch sofort Bjarne Mädel vom inneren Auge. Der neue Band in der Sörensen-Reihe trägt den Titel Geht aufs Haus. Diesmal stehen so einige Veränderungen im Leben von Sörensen an. Und Veränderungen sind ja nicht so seins. Erst muss er seinen kranken Vater bei sich aufnehmen und dann taucht auch noch ein alter Schulfreund auf. Schiefel. Und damit nicht genug, denn hinter seinem Haus werden tatsächlich Leichenteile gefunden. Stammen die etwa von dem Mädchen, das vor ein paar Jahren verschwunden ist? Dieser Cold Case, der wird nicht lange kalt bleiben und Sörensen braucht unbedingt die Hilfe von Kollegin Jennifer. Aber auch die will sich verändern. Was ist denn hier los? Das sind ein paar Veränderungen zu viel für unseren Ermittler. Ein spannender Fall und vor allem wieder tolle Charaktere, launige Dialoge und atmosphärisch einfach klasse. Vor allem dann, wenn man eben die norddeutsche Atmosphäre mag. Sörensen ist und bleibt Kult und auch der neue Fall in der Reihe ist wieder extrem lesenswert. Geht aufs Haus, der neue Fall in der Sörensen-Reihe von Sven Stricker ist bei Rororo herausgekommen.

0: Wie ist das eigentlich, wenn man in einem fremden Land krank wird, aber die Sprache des Arztes nicht beherrscht? Wenn man etwas unterschreiben soll, das man aber eigentlich gar nicht versteht? Wenn die eigenen Kinder in diesem Land zur Schule gehen und man von den Lehrern und Lehrerinnen zu einem Gespräch gebeten wird? Tja, mit solchen Herausforderungen wie diesen haben Menschen, die aus sogenannten Drittstaaten, also Ländern außerhalb der Europäischen Union, nach Bremerhaven gekommen sind, täglich zu tun. Das Projekt Sprungbrett Integration möchte Ihnen beistehen und Sie bei Ihrer kulturellen und gesellschaftlichen Teilhabe unterstützen. Susanne Seedorf berichtet.
1: Die ehemalige Theodor-Storm-Schule in Bremerhaven-Lehe, auch einfach die Theo genannt, ist zwar keine echte Schule mehr, aber noch immer lernen dort Menschen Deutsch. An diesem Vormittag im März sind rund 10 Frauen zur Sprachförderung des Projekts Sprungbrett gekommen. Umgesetzt wird das Angebot von der Arbeitsförderungszentrum im Lande Bremen GmbH, kurz AFZ.
2: Die Hausaufgaben werden.
3: Sehr gut, werden.
2: Gemacht.
3: Gemacht, sehr schön. Habt ihr sehr gut verstanden, ne?
2: Ja.
3: Perfekt.
1: Eigentlich sind sonst noch viel mehr Teilnehmende bei der Sprachförderung dabei. Aber zurzeit ist Ramadan, weshalb einige Muslime zu Hause bleiben. Während des Fastens wird zwischen Morgendämmerung und Sonnenuntergang weder gegessen noch getrunken. Das ist auch ohne Unterricht herausfordernd genug. Doch es sind immer noch genug da, die sich von Projektmitarbeiterin Pavin Osman dabei helfen lassen, Deutsch zu lernen. Sie selbst stammt aus Syrien und ist vor 11 Jahren nach Deutschland gekommen. Ein Vorteil ist, dass sie die Situation ihrer Teilnehmerinnen gut kennt.
4: Dass ich auch derselbe Person war, das Thema Deutschlernen berührt mein Herz.
1: Ein weiterer Vorteil ist, dass Pavin Osman Arabisch sprechen kann. Anfangs dachte sie, es sei nicht gut, wenn sie manches noch einmal auf Arabisch erklärt. Mit der Zeit stellte sich aber heraus, dass genau das für viele Teilnehmende das Lernen erleichtert. Das Projekt Sprungbrett Integration ist noch recht jung. Im August 2025 hat es begonnen. Laufen soll es bis Juli 2028. Das Angebot steht sowohl Frauen als auch Männern offen, die einen Aufenthaltstitel haben. Das bedeutet, sie halten sich legal in Deutschland auf. Die meisten kommen beispielsweise aus Syrien, Somalia, Tunesien, Iran und Ägypten. Sprungbrett Integration lässt sich grob in zwei Aufgabenstränge aufteilen. Zum einen geht es um die individuelle Begleitung, zum anderen um Gruppenangebote. Zum Bereich individuelle Beratungen, Einzelgespräche und Begleitung bei Alltagsherausforderungen gehört es zum Beispiel, dass die Projektmitarbeitenden Eltern bei Gesprächen mit Lehrkräften zur Seite stehen. Auch bei Fragen rund um die Gesundheit können die Sprungbrett-Mitarbeitenden behilflich sein. Dokumente und bürokratische Prozesse, finanzielle Probleme, der Umgang mit Berufsabschlüssen und die Kommunikation mit Vermietern sind weitere Themen, die mit Hilfe der Sprungbrett-MitarbeiterInnen besser gemeistert werden können. Zu den Gruppenangeboten gehören unter anderem Exkursionen in der Stadt Bremerhaven, der Austausch mit Gästen, Bewegungsangebote, interkulturelle Frühstücke und natürlich die beschriebene Sprachförderung. Hieran nimmt zum Beispiel die 28-jährige Rehm teil, die aus dem Irak stammt und dort Krankenschwester war.
5: Ich bin seit 2 Jahren in Deutschland.
1: Fleißig notiert sie alles auf ihrem Übungszettel mit. Sie unterstreicht Wörter und umkreist mit roter Farbe Wortgruppen. Manchmal murmelt sie die Begriffe leise mit, wenn andere gerade eine Antwort geben. 2 Plätze weiter von ihr sitzt Sehan.
6: Ich komme aus Syrien.
1: Seit 1 Jahr lebt sie in Deutschland. Am Unterricht beteiligt auch sie sich. Gerade sollen die Teilnehmerinnen Passivkonstruktionen bilden. Zum Beispiel aus den Begriffen Deutsch und Lernen.
7: Deutsche Sprache wird lernen.
8: Gelernt.
7: Gelernt.
8: Gelernt.
0: Die deutsche Sprache zu beherrschen ist ein wichtiger Baustein, um sich hier zurechtzufinden. Aber auch die anderen Angebote des Projekts Sprungbrett Integration helfen zugewanderten Menschen dabei, an der Gesellschaft und an der Kultur teilzuhaben. Letztendlich geht es darum, das Zusammenleben in der Aufnahmegesellschaft langfristig zu stärken. Das Projekt wird durch die Europäische Union im Rahmen von AMIF gefördert. AMIF steht für den Asyl-, Migrations- und Integrationsfonds. Außerdem gibt es eine Kofinanzierung. Die stammt von der Bremer Senatorin für Arbeit, Soziales, Jugend und Integration und zwar aus Mitteln des Landes und des Europäischen Sozialfonds plus, kurz ESF+.